0: Armband.
1: Ich weiß nicht, da wollte ich mich gerade draufsetzen.
0: Was denn jetzt?
1: Willst du das hier stehen lassen? Oder wie willst du das machen?
2: Once again, your six closest relatives, the mothers.